0: habe, sieht man hier auch, wie es praktisch aussah. Dichte Wolken über der Mitte und dem Norden. Und diese Wolken hatten dann eben auch kräftigeren Regen der Kaltfront dabei. Das liegt jetzt auch über dem Süden Nordrhein-Westfalens. Bayern, Baden-Württemberg heute von früh bis spät strahlender Sonnenschein und heiß bis 34 Grad. Selbst im Süden Nordrhein-Westfalens bekam man von der Wärme noch was ab. Bonn-Rügensdorf 29 Grad, da hat es am längsten gedauert, bis die Front ankam. Und Lechten nur 17 Grad hinter der Front. Merkt man, dass es jetzt deutlich kühler geworden ist. Das wird man auch morgen merken. Aber der Sonntag bringt wieder Hochdruckeinfluss. Und dann wird es auch direkt wieder sehr warm bis heiß. Dieses Tief aber wird morgen erstmal durchziehen und zumindest im Norden und Nordosten unseres Bundeslandes für ein paar dichtere Wolkenfelder und auch einzelne Schauer sorgen. Jetzt in der Nacht haben wir es im Süden noch mit so letzten abziehenden Regen- und Schauerresten zu tun. Das wird sich rasch nach Süden verabschieden. Von Nordwesten her lockert es auf und die Temperaturen liegen meist bei 10 bis 15 Grad morgen früh. Am Vormittag meist viel Sonnenschein. So etwas dichter sind die Wolken schon Richtung Mindenerland und Münsterland. Vielleicht auch den ersten Schauer, den es da um die Mittagszeit schon geben kann. Zum Nachmittag wird sich aus Nordosten dann dichteres Gewölk ausbreiten, vielleicht auch mal einen Regenguss geben. Über der Südwesthälfte meist sonnig mit ein paar dichteren Wolken. Die Temperaturen steigen in den höheren Lagen auf Werte von 14 bis 19 Grad. Für die meisten aber werden es 20 bis 23 Grad sein. Und der Wind ist weiterhin deutlich spürbar. Er kommt aus westlichen Richtungen. Eine Mittelwindstärke 4, zum Teil auch 5, also frischer Wind. Und insbesondere in Schauernähe kann es noch kräftigere Böen geben, gilt dann halt für den Nordosten. Sonntag sonnig, 21 bis 25 Grad. Montag Sonnenschein, dann aber dichtere Wolkenfelder, einzelne Schauer und da dann wieder bis 30 Grad.
1: Claudia, da hast du ja wirklich alles dabei. Vielen Dank für das umfangreiche Wetter.
2: Und in diesen Sekunden hören wir noch, dass der Hambacher Forst bei uns gerade durchsucht wird wegen der Angriffe auf die Umspannwerke.
1: Das Update 21:45. Genau hier. Bis dahin.
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8: Eine Rauchwolke zog am frühen Morgen über den Essener Norden. Es roch total verbrannt. In der Nacht hat es schon wieder auf einem Schrottplatz in Essen-Katernberg gebrannt. Anwohner sollten Türen und Fenster geschlossen halten.
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8: Guten Abend, herzlich willkommen bei uns. Viele Anwohner sind inzwischen total genervt, denn es ist nicht der erste Brand auf dem Schrottplatz in Katernberg. Schon mehrere Male stand da Metallschrott in Flammen. Jetzt also wieder. Gegen 3.20 Uhr in der Nacht ging der Notruf bei der Feuerwehr ein. Die Rauchwolke zog über den Essener Norden und Teile von Gelsenkirchen und Herne. Dort wurden die Menschen über die Nina Warn-App vor dem Rauch gewarnt.
10: Die Flammen sind weithin sichtbar und der Rauch ist überall zu riechen. Die Feuerwehr bekämpft den Brand erst mit Wasser, dann mit Schaum über mehrere Stunden. Anwohner sollen Türen und Fenster geschlossen halten und es sind auch Kinder betroffen.
11: Die Erkundung hat im weiteren Verlauf dann ergeben, dass auch Kindergärten im Einzugsbereich liegen, 4 Stück an der Zahl. Diese sind wir abgefahren, haben dort deutlichen Brandrauch wahrnehmen können und haben dann gemeinsam mit den Einrichtungsleitungen hier entschieden, die Kindergärten heute geschlossen zu halten. Rein vorsorglich, um die Kinder nicht zu exponieren.
10: Der Einsatz dauert weit in den Tag hinein. Verletzt wurde laut Feuerwehr niemand. In der Spitze fließen 18.000 Liter Wasser pro Minute, das aus einem Löschteich und dem nahegelegenen Rhein-Herne-Kanal gepumpt werden kann, mit diesen dicken roten Schläuchen. Doch leider brennt es hier nicht zum ersten Mal. Schon im Februar und im April letzten Jahres hatten Schrotthaufen auf dem Gelände des privaten Unternehmens Feuer gefangen. Die Anwohner sind dem ständigen Lärm ausgesetzt und jetzt auch noch besorgt wegen der Schadstoffe durch die Brände.
12: Solch ein Schrottplatz hat nichts mehr in einem angrenzenden Wohngebiet zu suchen. Das ist für ihn nicht gut, weil er ständig Ärger hat mit den Anwohnern und ist für uns nicht gut, weil wir ständig der Lärmbelästigung ausgesetzt sind. Und die ist halt schon massiv.
13: Also die Brände sind das i-Tüpfelchen?
12: Die Brände sind das i-Tüpfelchen, ja.

0: Also einer ist mal okay, ein zweiter kann passieren, aber ein dritter ist schon unverschämt. Ich glaube nicht, dass die Firma was dafür kann, aber nichtsdestotrotz sind die schon sehr beeindruckend. Wir können bis um die Uhrzeit keine Fenster aufmachen.
1: Heute haben Anwohner eine Petition gegen die Feuer gestartet und viele haben schon unterschrieben. Die Brandursache wird jetzt die Polizei ermitteln, doch es gibt eine Vermutung.
2: Schrottplätze brennen leider immer wieder. Das ist aber kein Essener Phänomen, das ist in allen umliegenden großen Städten auch der Fall. Und wir haben keinen Anhaltsverdacht, woher das Ganze kommt. Es kann sein, das ist eine reine Mutmaßung, dass immer wieder Batterieblöcke und Co. in diesem öligen Schrott liegen. Wenn die dann durchgehen, kann das so ein Schrottberg entzünden und dann breitet sich das Feuer schnell aus.
1: Insgesamt waren mehr als 140 Einsatzkräfte von Feuerwehr, Polizei und Umweltbehörden vor Ort. Sie haben auch die Luftverschmutzung gemessen und inzwischen Entwarnung gegeben.
3: Ja, und die Kindergärten öffnen am Montag wieder normal. Sie haben es heute sicher schon gehört. Bundesweit wird nach Daniel V. gefahndet. Der 48-Jährige aus Gevelsberg soll hinter den Sabotageversuchen und Anschlägen auf Strominfrastruktur stecken. Das hat er offenbar in einem Bekennerschreiben zugegeben und dort mit seinem Namen und seiner Adresse in Gevelsberg unterschrieben. Extrem ungewöhnlich. Wir haben am Vormittag rausbekommen, wo der Mann gemeldet ist und sind hingefahren. Da ging es dann ziemlich schnell.
4: Um kurz vor 12 heute Mittag ist es mit der Ruhe in Gevelsberg vorbei. Dutzende SEK-Beamte und Fahnder fahren vorrücken.

0: Haus des Gesuchten, Daniel V., ist nicht hier.
1: In der Wohnung wurden Sprengstoffe gefunden, was also nur ein Beleg dafür ist, dass er eben damit hantiert hat, mehr auch nicht. Ob und welche Art von Sprengstoffen das sind, das kann ich im Moment nicht beantworten.
0: Am späten Nachmittag dann die Nachricht, der zum Wohnwagen umgebaute LKW von Daniel V. ist in der Nähe des Hambacher Forstes gefunden worden.
1: Die Polizei ist direkt hin, umstellt das Auto auch. Und nach meinen letzten Informationen haben die das Auto auch gestürmt. Also sind rein, um zu gucken, ist er drin, ist er nicht drin oder was liegt da noch drin.
0: Aber auch hier finden die Fahnder den mutmaßlichen Stromterroristen nicht. Die bundesweite Fahndung läuft weiter.
2: Und Sie haben es ja eben vielleicht bei den Kollegen gehört, momentan wird der Hambacher Forst durchforstet. Nach noch 230 Tage, dann startet in drei Städten hier im Ruhrgebiet eine der wohl bemerkenswertesten Gartenschauen, die es in Deutschland je gab. Die IGA, die Internationale Gartenausstellung 2027, wird auf Zechen und Industriegeländen von Duisburg bis Dortmund die Region aufblühen lassen. Auch jede Menge Programm ist geplant mit Konzerten und Sport. Im Nordsternpark Gelsenkirchen kommt man dem Ziel immer näher.
3: Für die Highlights der internationalen Gartenausstellung IGA im Nordsternpark Gelsenkirchen malochen gerade Ehrenamtliche. Die Tiefbauarbeiten bereiten einen Flusslauf vor. Daneben entstehen Schaugärten, in denen Besucher ganz praktische Tipps bekommen.
4: Wie man sein grünes Wohnzimmer einrichten kann, wie man seinen Garten klimafest machen kann für die Wetterlagen der Gegenwart und der Zukunft. Wir lassen Beete im Rhein-Herne-Kanal schwimmen in unserem neu gestalteten Wendebecken.
3: Zur IGA gehören auch fast jeden Tag Musikevents und Sport wie Yoga im Grünen. Am Kohlebunker entsteht mit den Ehrenamtlichen ein Garten nur aus einheimischen Pflanzen und recycelten Materialien.
5: Wir haben ganz viel mit Steinen gearbeitet, was dann für unsere Amphibien sehr wertvoll ist. Wir haben mit Holz gearbeitet, da gehen sehr viele Insekten ran oder eben auch ganz viele Käfer.
3: Am 10. Oktober kann jeder aufs Gelände beim Baustellenfest. Dann geht auch das IGA-Konzert- und Veranstaltungsprogramm online.
2: Verläuft bald eine CO2-Pipeline durch den Duisburg-Mülheimer Stadtwald? Es ist zumindest eine von mehreren Varianten, mit denen die Firma Open Grid Europe, kurz OGE, plant. Noch ist nichts konkret beschlossen, aber es gibt bereits viel Unmut, was das Vorhaben betrifft. Viele Bürger haben vor allem Sorge um die Bäume, die gerodet werden müssten. Deshalb sagen sie, bitte nicht durch unseren Wald.
6: Wer kann mir denn noch sagen, was das hier für ein Laubbaum ist?
7: Jungen Menschen die Natur nahebringen, das machen sie bei der Waldjugend Duisburg. Doch neuerdings geht's hier auch um Demokratie. Zum ersten Mal hat die Waldjugend eine Petition gestartet. Keine Pipeline durch unseren Wald. Mehrere tausend Menschen haben den Protest gegen die Pläne von Open Grid Europe schon unterschrieben.
8: Wir müssen uns klar machen, also die OGE handelt gewinnorientiert. Die OGE möchte Gewinn machen und sucht sich gerade den einfachsten Weg durch den Duisburger Stadtwald, den günstigsten Weg.
7: Statt durch den Wald könnte die Pipeline auch nebenan verlaufen, durch das Neubaugebiet Sechseen-Wedau. Aber auch da gibt es Widerstand. Bezirksbürgermeisterin Beate Lieske berichtet von empörten Anrufen der Bürger.
9: Wer möchte da mieten oder bauen oder kaufen, wenn klar ist, da kommt eine CO2-Pipeline hin? Es gibt kein gutes Gefühl und man sollte so ein tolles Neubaugebiet nicht mit so einer Leitung verschandeln.
7: Für Duisburg plant OGE ein Pipeline-Dreieck. Leitungen aus Norden und Süden sollen über den Rhein geführt werden. Dafür gibt es drei mögliche Trassen. Zwei davon betreffen den Duisburger Wald oder Sechseen-Wedau. Auch der Duisburger Hafen könnte durchschnitten werden. Der Leitungsbauer und Betreiber OGE wirbt für sein Projekt mit Klimaschutz.
10: Wir haben Industrien in Deutschland und gerade auch in NRW, die CO2 nicht 100% vermeiden können. Dazu zählen zum Beispiel die Kalkindustrie, die Chemiebranche, die Abfallverbrennung, Zementindustrie, Glas, Papier. Und für diese Industrien wollen wir eine Lösung schaffen, damit auch die klimaneutral werden können.
7: Auch im Duisburger Hafen beobachtet man die Trassenpläne, hier allerdings positiv.

0: positiv.
1: Grundsätzlich ist die Anbindung des Hafens an eine CO2-Infrastruktur aus logistischer Sicht absolut erforderlich. Sie kann insbesondere energieintensiven Industrien eine zusätzliche Option für den Transport und die Verwertung bzw. Speicherung von CO2 eröffnen.
0: Wie wichtig ein einvernehmlicher Weg ist, zeigt dieses Beispiel. Vor mehr als 20 Jahren plante Bayer eine Kohlenmonoxidleitung, auch durch den Duisburger Süden. Die Rohre liegen längst in der Erde, doch durch Gerichtsverfahren und politischen Gegenwind sind sie bis heute nicht in Betrieb. OGE will es jetzt besser machen.
2: Wir wollen eben so früh wie möglich ins Gespräch gehen und die Planungen vorstellen und auch die Bürgerinnen und Bürger in jedem Prozessschritt mitnehmen.
0: Mitnehmen reicht dem Team der Waldjugend allerdings nicht. Sie wollen die Trasse durch den Wald verhindern und setzen auf politische Unterstützung.
3: Wir sind Mitte September im Landtag und möchten da die Petition mit den Kindern zusammen überreichen.
0: Wird es eine CO2-Pipeline durch Duisburg geben? Und wo würde sie verlaufen? Der Streit darüber nimmt gerade erst Fahrt auf.
4: Und jetzt nehmen wir Sie mit auf den Becher Met nach Herne. Da findet gerade in passender Kulisse rund um Schloss Strünkede ein Mittelalterfest statt. Ritter, Gaukler und Musik sorgen fürs mittelalterliche Programm im Schlosspark. Dazu gibt es natürlich was zu essen, zu trinken, Handwerker, die ihre historische Ware verkaufen und das bis Sonntag. Jenny Kerkhoff ist unsere holde Maid vor Ort. Jenny, für wen lohnt sich das Spektakel?
5: Also heute auf jeden Fall für jeden, der was Wasserfestes anhat. Ich habe mir heute auch schon diesen schicken Umhang gekauft, weil ich nämlich einmal komplett nass geworden bin. Aber man muss sagen, jeder, der es fantasievoll mag, wie zum Beispiel diese drei holde Maiden hier, Linke, Lea und Paula, die haben auf jeden Fall, finde ich, den Vogel abgeschossen mit wunderschönen, süßen Öhrchen. Ihr mögt es fantasievoll, ne?
6: Ja, definitiv.
5: Ich habe gesehen, ihr habt hier zum Beispiel auch so Zaubertränke dabei und habt mir gerade auch erzählt, dass ihr bis jetzt so auf ziemlich jedem Mittelaltermarkt wart. Warum?
6: Ich liebe das Gefühl hier, dieses Miteinander und alle sind gewandelt und man fühlt sich so ein bisschen wie in so einer Fantasiewelt.
5: Dann wünsche ich euch erstmal ganz viel Spaß hier. Es ist aber auch tatsächlich ein Familienevent hier, muss man sagen. Und jeder, der Musik mag, Live-Musik ist hier richtig, wie wir da hinten sehen. Es gibt auf der Bühne wieder mal Live-Musik. Ich weiß jetzt nicht so genau, wie man die Musikrichtung da jetzt gerade nennt, aber generell muss man sagen, wird hier einiges geboten. Wir haben Ihnen da mal ein paar Eindrücke gesammelt von fantasievollen Kostümen, die hier heute zu sehen sind und auch von einigen Dingen, die man eben ansehen kann, wie zum Beispiel Schwertstände und Ritter. Da haben wir ein paar Eindrücke für Sie gesammelt. Und es gibt, wie gesagt, einiges zu sehen. Man kann leckeres Essen vom gefüllten Hanfbrötchen über Pizzabrötchen und einiges anderes gibt es hier. Falkner, Dudelsackspieler, das alles gibt es hier. Ich weiß nicht, ob wir jetzt schon wieder drauf sind, aber da haben wir ihn. Luke, den Falken und Andreas, wir haben sie gerade schon kurz im Einspieler gesehen. Und sie sind hier auch eine der Attraktionen, denn Kinder lieben ihren Falken für ein Foto, aber anfassen lieber nicht, ne?
7: Bussard.
5: Bussard, Entschuldigung.
7: Ein Falke, das ist ein großer Unterschied, ja. Das ist mein Kindergartenvogel und die Kinder kriegen den auch gerne auf der Hand und die fliegen den auch auf der Faust mit Futter. Der hat die Eigenschaft als Vogel, der bremst ab. Das ist keiner, der wie so ein Idiot draufhaut, sondern abbremsen und ganz sachte, sanft. Der hat richtig Feingefühl und das ist selten.
5: Ich finde, es ist auf jeden Fall ein ganz tolles Gefühl, mal in der Nähe, vielen Dank erstmal, ein ganz tolles Gefühl, in der Nähe von so einem Vogel zu sein. Der hat eine unheimliche Präsenz, ist jetzt nicht riesengroß, aber ich habe auf jeden Fall schon Respekt, wenn der da so rumhoppelt. Die Leute hier fühlen sich auch angezogen und ja, genießen hier einfach das Ambiente, habe ich das Gefühl. Es gibt vom klassischen Met über viele Getränke, Attraktionen und heute Abend eben auch ab 19 Uhr noch Konzerte. Das Ganze ist heute gestartet und geht jetzt noch das Wochenende, Samstag und Sonntag, heute bis 23 Uhr übrigens, wer noch vorbeikommen möchte. 10 Euro Eintritt für Erwachsene und 6 für Kinder.
4: Vielen Dank, Jenny. Also wenn Sie mal abtauchen möchten in eine andere Welt, ab nach Herne, Strünkede, zum Strünkeder Schloss. Millionen Menschen engagieren sich in NRW ehrenamtlich, viele von ihnen auch im Tierschutz. Ohne diese Menschen würde auch im Tierheim Bochum vieles nicht funktionieren. Ehrenamtliche führen in ihrer Freizeit Hunde aus, versorgen Katzen, reinigen Gehege oder helfen bei Veranstaltungen. Mit viel Herzblut und Engagement kümmern sie sich Tag für Tag um Tiere, die in Bochum auf ein neues Zuhause warten.
8: Das Tierheim in Bochum, mitten im Ruhrgebiet. Ein Zuhause auf Zeit für aktuell über 200 Hunde, Katzen und Kleintiere. Und so viel mehr. Es ist auch ein Miteinander von engagierten, tierlieben Menschen, die hier täglich mit anpacken. Denn zu den 27 festen Mitarbeitern kommen unglaubliche 200 Ehrenamtler, die das Team rund um Vorstände Nina Schmidt nicht mehr missen will und auch kann.
9: Also ich glaube, unser Tierheim hier wäre richtig am Arsch, weil wir sind so ein richtig großer Betrieb und ohne unsere ganzen Ehrenamtler, nur mit den paar Angestellten, das würden wir gar nicht schaffen.
8: Dafür schaffen Ehrenamtler wie Kati, die schon seit 13 Jahren im Katzenhaus aufräumt und sauber macht. Aber nicht nur das.
10: Also der Fokus liegt schon auf der Reinigung. Also ich bin jetzt wirklich abgestellt dafür, Roomservice zu betreiben. Aber natürlich kommen die Katzen zu uns und dann weisen wir sie natürlich nicht zurück. Und dann gönnen wir uns auch mal ein paar Minuten Zeit, ja, zu schmusen.
8: Unbezahlbare Momente für Mensch und Tier. Und genau das ist das Ziel der festen und ehrenamtlichen Mitarbeiter.
9: Also unsere Ehrenamtler sind wirklich bunt gemischt von der Jugendgruppe an. Das sind dann tatsächlich Kinder ab 8 Jahren. Also wir haben so viele verschiedene Ehrenamtler. Wir haben Damen, die basteln für die Tiere, die verkaufen Sachen. Wir haben ein Flohmarkt-Team, wir haben ein Katzenservice-Team, was Katzen streichelt, was Katzen besucht zu Hause, die vermittelt sind. Wir haben Hundeausführer, eine Hundeschule. Also das ist so bunt gemischt, wirklich wie die Gesellschaft draußen. Ein komplettes Abbild einfach bei uns.
8: Tierheim-Vorständin Nina Schmidt kümmert sich überwiegend um die Organisation rund um das Tierheim. Sie engagiert sich in der Planung der Neubauten, wie aktuell des neuen Hundehauses. Und sie kümmert sich auch um den Social-Media-Auftritt des Tierheims. Nina ist mitverantwortlich für das Ganze drumherum. Und zwar ehrenamtlich. Alles mit dem Ziel, den Tieren hier eine echte Zukunft zu ermöglichen. Ihre Mission begann schon vor vielen Jahren.
9: Ich bin mit 14 Jahren gekommen, weil ich mich einfach ehrenamtlich engagieren wollte. Und vor, ja, es ist jetzt schon 30 Jahre her, gab es hier gar keine Ehrenamtler im Tierheim. Ich war also irgendwie so die Erste und ich habe mich hier einfach so reingeschlichen, ganz heimlich. Und war dann einfach da und seitdem gehöre ich ein bisschen zum Inventar. Also es ist mir einfach eine Herzensangelegenheit, weil man irgendwie, finde ich, der Gesellschaft ja auch was zurückgeben muss, wenn es einem selber gut geht in seinem eigenen Leben.
8: Und diese Einstellung wird hier von ganz vielen motivierten Menschen gelebt.
9: Also hier sind ja wirklich unterschiedlichste Menschen, unterschiedlichen Alters, unterschiedlicher Herkunft. Und das verbindet irgendwie, dass man hier was Gemeinsames hat, wo man sich trifft. Mit manchen Leuten haben sich einfach über die Jahre auch Freundschaften schon ergeben, Beziehungen ergeben, weil man einfach alle das gleiche Ziel hat. Man will, dass den Tieren hier gut geht und dass sie dann in ein besonders schönes neues Zuhause vermittelt werden und glücklich sind. Das treibt uns hier, glaube ich, tatsächlich alle an.
8: Dieser Antrieb ist für das Ehrenamt in NRW, wie hier im Tierheim Bochum, unglaublich wertvoll. Für die Tiere und für unsere Gesellschaft. Es ist ein Job, der einfach unbezahlbar ist.
4: Ja, das stimmt. Das Tierheim Bochum ist übrigens morgen Gastgeber beim WDR Tierfreundefest und bietet Besuchern die Gelegenheit, die Arbeit des Teams und der Ehrenamtlichen persönlich kennenzulernen. Das WDR Fernsehen sendet morgen Nachmittag live vom Fest mit dem Team von Tiere suchen ein Zuhause. Und die zuständige Redakteurin ist meine Kollegin Alenka Sodetz, heute bei uns hier. Schön, dass du da bist.
11: Hallo, ich freue mich, danke.
4: Ihr stellt morgen auch dieses ehrenamtliche Engagement in den Mittelpunkt der Sendung. Wie erlebt ihr persönlich auch für Tiere suchen ein Zuhause, diese Ehrenamtler?
11: Aber wir sehen sie jede Woche. Also die Ehrenamtler kommen auch oft mit dem Tierheim oder den Tierschutzverein, um die Tiere vorzustellen, um sie zu betreuen während der Zeit. Und die müssen ja nicht nur ihre Zeit für die Tiere dann opfern, sondern auch einen Urlaubstag nehmen, weil sie ja nebenbei noch einen Job haben. Also das Engagement ist wirklich riesig. Und ich würde sagen, Ehrenamtler retten uns alle. Denn vielen ist vielleicht gar nicht klar, welche große gesellschaftliche Aufgabe Tierheime übernehmen. Denn es werden immer noch sehr viele Tiere abgegeben. Also in Corona war der Peak, aber jetzt reißt es nicht ab. Die Tierheime ächzen, sind am Limit. Und die Tiere, die aufgenommen werden, die werden von der, dafür gibt es keine öffentliche Unterstützung, sondern nur für Fundtiere bekommen Tierheime eine Pauschale von der Stadt, denn Fundsachen müssen versorgt und betreut werden, aber für die abgegebenen Tiere eben nicht. Also wenn es die Spendengelder nicht gäbe und die vielen Ehrenamtler, die da einspringen und auch helfen, wie morgen auf dem Fest kochen, backen, basteln, verkaufen, dann würde das System nicht funktionieren.
4: Ist das Engagement in Bochum besonders stark, besonders ausgeprägt?
11: Also wir haben eben gehört, es sind 200 Ehrenamtler im Tierheim Bochum. Ja. Das ist schon enorm. Und Nina, die ihr aus dem Vorstand hat, das Fest komplett neben ihrem Job alleine organisiert oder hauptverantwortlich alleine, ist sie ja nicht mit so vielen im Team, aber hauptverantwortlich organisiert. Das Engagement ist riesig, definitiv, und Bochum will auch Begegnungsstätte sein, und diese Feste, die dann zusammen auf die Beine gestellt werden, sind wichtig, um einfach ins Gespräch zu kommen mit jedermann.
4: Ja, und da kann man ja morgen vorbeikommen zum Fest und auch zu eurer Live-Sendung. Die läuft von 16.15 Uhr bis 17 Uhr. Was wird das für eine Sendung?
11: Also es wird eine Sendung vom Fest, und auf dem Fest haben wir ganz viel Spaß für Kinder, für Erwachsene. Wir haben ein Quiz, ein Bühnenprogramm. Daniel Assmann, unser Kollege aus dem WDR, WDR-Moderator, wird da sein und aus seinem Podfluencer-Comedy-Programm erzählen, wie er auf den Hund gekommen ist, denn er ist auch seit neuestem Hundehalter. Aha. Also wir haben ein buntes Programm, das sowohl am Tag auf der Bühne, auf dem Fest, im Miteinander stattfindet, als auch in der Sendung.
4: Dann. Ja, klingt gut. Kann jeder kommen?
11: Jeder ist eingeladen, herzlich.
4: Mit Tieren?
11: Jeder. Wir raten ein bisschen davon ab, Tiere mitzubringen, weil es sehr viele Menschen dort geben wird. Und wenn dann viele Hunde aufeinandertreffen, ist das eher stressig. Aber es kann jeder selbst entscheiden.
4: Super. Vielen Dank für diese Information, Alenka Sohn. Jetzt gute Sendung morgen.
11: Vielen Dank.
4: Danke für deinen Besuch. Und jetzt sagen wir alle mal um zu entschleunigen und uns zu entstressen. Denn dauerhafter Stress kann richtig krank machen. Dunja Wachtel aus Essen veranstaltet am Sonntag im Stehler Stadtgarten ein ganzes Festival gegen Stress. Das verbindet Yoga-Techniken mit Atemübungen und Klangbehandlungen. Ganzheitliche Ansätze, die alle ein Ziel haben: runterkommen und entspannen. Und Sie können dabei sein.
12: Thailand, Korfu, Berlin. Das waren die ersten Stationen. Jetzt bringt Dunja Wachtel die ultimative Entspannung nach Essen. Mit ihrem Mitmachfestival Agape Zoe, was so viel heißt wie Liebe leben, will die Rüttenscheiderin bewährte Techniken im Ruhrgebiet bekannter machen.
13: Es gibt ja inzwischen ganz viele Studien zu Stress und Stressbewältigungsstrategien. Und dazu gehören eben auch die Dinge, die wir auf dem Festival anbieten. Das ist alles bewiesen, das ist kein Hokuspokus.
12: Deshalb ist ein Kernpunkt das sogenannte Sound Healing, also eine Klangmassage, die den Körper durch angenehme Töne und Schwingungen in Tiefenentspannung versetzen soll. Nadine Legenbauer schnupperte im Mai beim ersten Agape Zoe Festival rein und blieb hängen. Jetzt nimmt sie regelmäßig Stunden in Sachen Klangmassage und bewusste Entspannung.

0: Hätte ich mir gar nicht so vorgestellt, ne? Ich hätte ab nur gedacht, das geht so Gong Gong. Also, dass es mich so tief berührt, dass man wirklich das so tief spürt, hätte ich nicht gedacht. Für mich hat sich das halt so angefühlt, wie wenn man sich vorstellt, man ist bei einem Konzert, man ist in einer Disco, und dann kommt das Lieblingslied, der Bass setzt ein und man rastet aus, das geht durch den ganzen Körper. So war das beim Sound Healing halt auch, dass dieser Ton kommt, der geht durch den Körper, aber beruhigt einen halt.
1: Klangbehandlung, Yoga und Atemübungen sind Teil des vielfältigen Angebots im Steeler Stadtgarten in Essen. Jacqueline Reske gibt Bewegungskurse, die Elemente des Yoga, Tai Chi und Qigong vereinen.
2: Da muss man jetzt nicht besonders spirituell für sein, das muss man auch nicht in eine Esoterik-Bubble reinschieben. Es geht darum, wieder Körper, Geist und Seele zusammenzubringen.
1: Organisatorin Dunja Wachtel hat indische Wurzeln. Sie löste vor Jahren mit Ayurveda und diversen alternativen Entspannungstechniken ihre privaten Probleme. Vor lauter Begeisterung wurde sie dann von der Anwenderin zur Macherin.
3: Ich möchte, dass die Leute genauso wie ich damals bei meinem ersten Agape Zoe neue Dinge kennenlernen, Dinge, mit denen die sich vielleicht noch gar nicht beschäftigt haben. Ich habe schon das Gefühl, dass die Leute sich interessieren dafür und offen dafür sind, aber das Angebot einfach noch gar nicht da ist.
0: Man geht da mal zur Yogastunde, man guckt sich das da an, aber es war so geballt auf einem Punkt alles, das fand ich auch toll. Also es waren wirklich ganz viele Sachen, wo wir das Programm gelesen haben, ah, das ist toll, ah, gehen wir jetzt dahin, dahin, probieren wir das aus. Also und man ist rausgegangen und hat einfach so viele Ideen neu wieder gehabt für sich. Ja, das war energiegeladen ist man da rausgegangen.
1: Deshalb ist Nadine am Sonntag zum zweiten Mal dabei. Ein ganzer Tag im Zeichen des bewussten Runterfahrens. Und das kann hier jeder lernen.
4: Und es gibt auch noch Karten für Sonntag. Wenn Sie eher auf Sagen und Heldengeschichten stehen, ist unser Ausflugstipp vielleicht was für Sie. Da geht's jetzt nach Xanten, ungefähr eine Stunde mit dem Auto von Essen entfernt. Und da begeben wir uns auf Siegfrieds Spuren. Denn zwischen Siegfried, dem Drachentöter, und Xanten gibt es eine enge Beziehung. Laut dem rund 800 Jahre alten Nibelungenlied kommt Siegfried nämlich aus Xanten. Und weil man da in Xanten so richtig stolz drauf ist, können Sie überall in der Stadt irgendwas zu Siegfried entdecken.
5: Man hat also das immer versucht, touristisch auszuschlachten, sage ich jetzt mal. Siegfried von Xanten ist halt eine Marke.
6: Ich finde das spannend. Also ich habe mich als Kind, habe ich vorhin gerade auch schon erzählt, wir hatten damals zu Hause das Buch, die Siegfriedsage, die habe ich auch verschlungen.
7: Direkt neben dem Siegfried-Museum beginnen die drei Freundinnen Anke, Lorelies und Angela ihre Spurensuche. Anke mag Siegfried und ja, auch das ist er.
5: So, das ist unser Siegfried-Denkmal. Das ist aber kein Denkmal aus Bronze oder Gold, sondern wie man sieht, ein Schrotthaufen. Hier haben wir nämlich den Drachen.
8: Man muss schon sehr viel Fantasie haben, um dem folgen zu können. Aber wenn man es einmal weiß, kann man es drin sehen.
7: Anke Litwin zeigt ihren Freundinnen Bezüge zu den Nibelungen, weiß aber auch nicht, alles, was nach Siegfried aussieht, ist auch von Siegfried, so wie etwa das Klever Tor nicht seine Burg war. Die Nibelungensaga ist nun mal eine Überlieferung, war niemals real, ist aber hochspannend.
9: Ich habe als Kind schon Märchen, Sagen war total geliebt. Und als Kind erscheinen natürlich die Mauern und die Gassen viel, viel enger und viel, viel kleiner. Und wenn ich mit meinen Eltern dann nach Xanten gefahren bin, durch diese Gassen, ich kriege jetzt noch Hühnerpelle, wie man im Ruhrgebiet sagt, habe ich immer Puls gehabt. Da habe ich immer gedacht, der Drachentöter war hier. Und ich hätte damals nie geträumt, dass ich mal das Museum leiten würde und dass eben dieses Spannungsfeld zwischen Dichtung und Wahrheit mal mein Job werden würde. Berühmt ist er auf jeden Fall und poppig auch. Er hat seine Schwachstelle. Das macht den Helden dann für mich wieder sympathisch. Dass er bis heute wirkt, das sehen wir eben hier. Das sehen wir ja auch an diesen Bildern. Letztendlich hier, es geht um Rache, es geht um Liebe, es geht um Hass und es geht um Verrat. Und das ist zeitlos.
7: Und diese Mühle außerhalb der Stadtmauer ist benannt nach Siegfrieds Frau Kriemhild.
9: Und das ist jetzt eine der wenigen, die tatsächlich noch in Betrieb sind. Also hier wird wirklich noch Korn gemahlen und auch gebacken nebenan.
7: Auf dem Spielplatz dürfen Kinder auf den Drachen Gordo klettern. Heute sind keine da. Und innerhalb der Stadtmauer zeigt ein Relief die wichtigsten Stationen der Nibelungensage. Auf dem Marktplatz zeigt ein Mosaik die Ermordung Siegfrieds durch seinen Widersacher Hagen. Ein großes Mysterium ist der geheimnisvolle Schatz der Nibelungen. Der Legende nach liegt er irgendwo auf dem Grund des Rheins.
9: Ich glaube, dieser Schatz, der existiert so lange, solange wir ihn suchen und dran glauben. Von daher darf er gar nicht gefunden werden.
7: Wer dennoch suchen will, darf das natürlich gerne tun.
4: Und von Xanten zurück ins Ruhrgebiet und zum Wetter hier. Nass war es heute und ziemlich mild. Und die Temperaturen steigen noch weiter in den nächsten Tagen. Hier kommen die Aussichten. In der Nacht zieht letzter Regen ab und die Luft kühlt sich ab auf Tiefstwerte zwischen 14 und 12 Grad. Morgen am Samstag geht es meist sonnig oder leicht bewölkt los. Am Nachmittag können die Quellwolken kompakter ausfallen und sich längere Zeit vor die Sonne schieben. Es bleibt aber meist trocken. Die Höchstwerte steigen auf 20 bis 22 Grad und dazu weht ein mäßiger, in Böen stark auffrischender Westwind. Der Sonntag wird ein sonniger Spätsommertag mit bis zu 25 Grad. Am Montag ein Wechsel aus sonnigen und wolkigen Abschnitten, rund 28 Grad. Der Sommer kommt zurück. Am Dienstag mehr Wolken als Sonnenschein und zeitweise Regen, Schauer oder Gewitter, nur noch um die 22 Grad. Um 20.15 Uhr heißt es hier Henkel vom Waschpulver zum Weltkonzern. Die WDR-Doku erzählt die außergewöhnliche Geschichte der Henkel-Dynastie. Im Mittelpunkt steht Firmengründer Fritz Henkel, der das Waschen revolutionieren wollte. Gute Unterhaltung und einen schönen Abend.
10: Sie und nichts anderes.
11: Henkel, die Geschichte einer Unternehmensdynastie aus Düsseldorf.
12: Es gab kostenfreies Mittagessen.
13: Man ist wirklich in so einer Henkel-Familie. Ich finde es ganz wichtig, dass das Unternehmen sich mit der Zeit auseinandersetzt. Das ist Teil der Verantwortung.
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